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1: Tja, mit einer kleinen Verspätung starten wir in die erste Stunde Easy Riser an diesem Donnerstag. Schön, seid ihr mit dabei. Ja, und in ein paar Minuten, da hören wir rein ins Highlight vom Raserland, in ein historisches Event im Tap-Tap. Man darf gespannt sein. Es ist gleich 6:10 am Mikro, Patricia.
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0: Ihr hört Radio Rasa an diesem Donnerstagmorgen. Es ist zwar noch früh, aber falls ihr trotzdem schon einen kleinen Hunger verspürt, kleine Vorwarnung, der folgende Beitrag macht's wahrscheinlich nicht besser.
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3: Willkommen zu einer weiteren Ausgabe von Historische Höhepunkte, die beinahe niemand verpasst hat. Heute reisen wir fast genau 21 Jahre zurück, der 10. Juni 2005. Das Tap Tap in Schaffhausen. Ein Poetry Slam Contest, der Literaturgeschichte schrieb. Oder zumindest für Verwirrung sorgte. Unsere Reporter Karl und Bruno waren damals vor Ort.
4: Ja, wir schreiben den 10. Juni 2005. Die Luft ist mild, die Getränke sind kühl und die Erwartungen erstaunlich konkret. Denn heute geht es um Poesie.
5: Ja, und wie man hört, auch um Burger. Eine Kombination, die selbst heute noch mutiger wirkt als manche Steuerreform.
4: Der Saal ist voll, die meisten Zuschauer sitzen gespannt auf ihren Stühlen. Seltsamerweise sitzen auch recht viele barfuß im Schneidersitz auf dem Boden.
5: Karl, gleich geht's los.
4: Ja, was genau?
5: Das Burger-Dings.
4: Ah, der Gesellschaftsburger.
5: Genau, ich kann's kaum erwarten.
4: Der Poet betritt die Bühne. Schwarzes Shirt, schwarze Hose, bunte Stricksocken, bunter Schal, ernsthafter Blick. Die klassische Tankkleidung eines Poetry-Slammers. Ruhe herrscht im Saal.
6: Der Burger ist so groß. Der Burger ist so groß, dass er eine eigene Wissenschaft hat.
5: Starker Anfang.
6: Der Burger ist bunt. Der Burger ist so bunt. Der Burger ist rot, braun, rot, grün, grün. Der Burger ist auch braun, rot, gelb. Der Burger ist auch rot. Und irgendwo dazwischen, in diesem Burger, eine Gurke. Die Gurke, die niemand gewählt hat.
4: Im Publikum wird aufmerksam genickt.
6: Oh ja, der Burger ist groß. So groß, dieser Burger. Oh, der Burger ist so groß. So groß ist der Burger, dass die obere Brötchenhälfte nicht mehr weiß, wie es der unteren Brötchenhälfte geht.
5: Oh, wow. Wie kritisch ist das denn bitte?
6: Manche leben oben, goldbraun. Andere leben unten. Braunbunt.
4: Heftig. Damit habe ich nicht gerechnet.
6: Der Burger ist so groß und so bunt. Es ist ein Klassenburger. Ein Burger. Ein Burger der Schichten. Der Burger ist so bunt. So groß, dieser Burger.
5: Das hat er jetzt nicht gesagt, oder?
6: Die Gesellschaft. Die Gesellschaft ist so bunt. So groß, diese Gesellschaft.
4: Oh.
6: Der Burger ist so groß. Und die Schichten sind so weit voneinander entfernt. Die Schichten sind so weit voneinander entfernt, dass die Zwiebel noch nie mit der Gurke gesprochen hat.
5: Ein tragisches Bild.
6: Der Burger wächst. Immer mehr Käse, mehr Soße, mehr Fleisch, immer mehr Erwartung. Doch niemand fragt, kann dieser Burger überhaupt noch getragen werden?
4: Das Publikum hört gebannt zu.
6: Der Burger ist bunt. Doch wenn man ihn zusammendrückt, kommt am Ende bei allem dieselbe Soße heraus.
5: Karl?
4: Ja?
5: Ich glaube, ich verstehe kein Wort.
4: Ich auch nicht. Aber irgendwie Hat er schon recht.
6: Der Burger ist groß. Der Burger ist so, so groß. Bunt. Der Burger ist bunt. Bunt ist dieser große Burger. Der bunte Burger ist groß.
4: Oh mein Gott! Wie groß war das denn?
5: Und da ist er. Der Applaus.
4: Die Menschen stehen auf. Einige aus Begeisterung, andere, weil sie jetzt wirklich Hunger haben oder dringend aufs Klo müssen.
5: 21 Jahre später ist vieles vergessen. Doch eines bleibt.
4: Der Burger war groß. Sehr groß.
5: Und bunt. Der Burger war sehr bunt.
4: Vielleicht zu bunt?
5: Oder zu groß?
0: Tja, spannende Eindrücke, die da gesammelt worden sind vor 21 Jahren im TapTap. Und das nächste Highlight wartet schon auf euch heute Nachmittag im Raserland zwischen 4 und 5 auf Radio Raser.

0: Ihr hört Radio Rasa an diesem Donnerstag, 11. Juni. Und am Sonntag, 14. Juni, ist feministischer Streiktag. Auch in Schaffhausen wird der einmal mehr zelebriert. Leonie Altdorfer ist fest involviert im Organisationsprozess. Ich habe mit ihr über Feminismus und den diesjährigen Slogan gesprochen.
1: Das Jahr lautet das Motto Riot because we care, weil Flinta der Löwinnenanteil von der bezahlten, aber unbezahlten Care-Arbeit übernimmt und das auch ein entscheidender Faktor ist, warum Frauen immer noch strukturelle Nachteile, zum Beispiel im Arbeitsleben, erfahren, weil ihnen die Kinderbetreuungszeit, die die meisten Frauen übernehmen, nicht angerechnet wird als Arbeitserfahrung, was ja eigentlich absurd ist, weil das erstens auch Arbeit ist und zweitens, weil das ja auch eine sehr wichtige Arbeit und auch eine sehr vielseitige Arbeit ist, wo einfach gesellschaftlich und auch eben in der Arbeitswelt einfach überhaupt nicht genug anerkannt wird.
0: Care-Arbeit, also das Versorgen, Betreuen und Unterstützen von Menschen, findet nicht nur dort statt, wo konkret angepackt wird. Oft unsichtbar bleibt, wer organisiert, plant und an alles denkt. Genau darin sieht Leonie Altdorfer eine der am meisten unterschätzten Formen von Care-Arbeit. Die mentale Belastung, auch Mental Load genannt.
1: Also, dass Frauen berichten, dass sie in ihrer Familie, aber auch in Arbeitsstrukturen zum Teil immer noch den Teil übernehmen müssen, wo sie für alle mitdenken, wo der Partner nicht genug irgendwie emotional investiert ist. Und das natürlich ja eine extreme Belastung ist, oder wenn der Mental Load so fest auf einem selber lastet und irgendwie alle anderen sich immer auf dich verlöhnt, dass du dann den Mental Load übernimmst. Und ich glaube, das ist auch eine Form von Arbeit, wo unterschätzt wird, wie anstrengend das eigentlich ist und wo auch wirklich zu grossen psychischen Belastungen kann führen.
0: Dass im Bereich Care-Arbeit Handlungsbedarf besteht, ist für Leonie Altdorfer von der Juso Schaffhausen offensichtlich. Ebenso offensichtlich seien die Möglichkeiten, etwas daran zu ändern.
1: Ich glaube, etwas, wo zentral ist, wäre zum Beispiel ein bedingungsloses Grundeinkommen, oder? Dass jede Frau, jede Flinta sich selber kann überlegen, wie viel Care-Arbeit sie übernehmen möchte, oder dann auch in dem Sinn Väter sich überlegen können, wie viel Care-Arbeit möchte ich übernehmen, wie viel Lohnarbeit möchte ich nachgehen, damit jede Familie, jede Frau das selber für sich und ihre Familie kann entscheiden. Und ich glaube, das ist in der aktuellen Situation nicht der Fall.
0: Laut Leonie Altdorfer prägen auch heute noch strukturelle Ungleichheiten den Alltag vieler Flinterpersonen in Schaffhausen.
1: Das geht von wenig ausgebauten Kinderbetreuungsstrukturen, wenig Anerkennung für, wenn man selber Kinderbetreuung übernimmt, hin zu Sexismus, Catcalling. Es passiert auch einigermaßen regelmäßig leider im Kanton Schaffhausen, dass Männer Frauen töten und es so zu Femizid kommt. Gleichstellung, Gleichberechtigung und Schutz vor Gewalt, das sind alles Themen, die noch nicht im Kanton Schaffhausen umgesetzt sind.
0: Was würde die Juso-Kantonsrätin einer Person sagen, die findet, Gleichstellung sei in der Schweiz längst erreicht?
1: Gleichstellung ist in der Schweiz längst noch nicht erreicht, weil immer noch im Schnitt alle zwei Wochen ein Mann eine Frau umbringt. Femizid werden immer noch nicht vom Staat erfasst, im Gegensatz zu vielen anderen Sachen. Dass man das Frauenstimmrecht erkämpft hat, ist wirklich auch noch nicht so lange her, 1971, Mutterschutz seit 2004. Ich glaube, die Schweiz muss wirklich noch Verschiedenes machen, um endlich Gleichstellung zu erreichen.
0: Zwischen Kampfgeist und Solidarität. Was sollen die Teilnehmenden nach der Demonstration im besten Fall für ihren Alltag mitnehmen?
1: Ich kann es gut nachvollziehen, wenn man gewisse Trauer verspürt, eben Trauer darum, dass Flinta immer noch struktureller Ungleichbehandlung und struktureller Gewalt ausgesetzt sind. Wenn ich mir aber wünschen könnte, wie die Leute sich fühlen, dann würde ich mir wünschen, dass die Leute sich bestärkt fühlen, sich vielleicht auch verbündet fühlen, dass sie wissen, dass sie nicht allein sind und dass sie ja, auf ein ganzes Netzwerk von FeministInnen können zurückgreifen können und dass wir füreinander da sind und dass wir nicht aufgeben werden und unsere Gleichstellung erkämpfen werden.
0: Leonie Altdorfer von der Juso Schaffhausen zu Feminismus und der Bedeutung vom diesjährigen Slogan Riot Because We Care. In Schaffhausen sieht das Programm am Sonntag übrigens wie folgt aus. Ab 2 Uhr Besammlung auf dem Fronwagplatz mit Reden am Open Mic. Um 3 startet dann der Demozug durch die Schaffhauser Altstadt. Anschließend feministischer Plausch in der Riba. Die

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4: Tja, es ist 6:48 Uhr an diesem Donnerstag.

Morgen. Die erste Hitzewelle, die über Schaffhausen gerollt ist, scheint erstmal vorbei zu sein. Der gestrige Tag war wieder durchwachsen. Grauer Himmel, Regen, Sonnenschein, alles dabei gewesen. Temperaturen knapp an der 20-Grad-Grenze. Und auch heute wird's nicht viel wärmer. Dafür soll's trocken bleiben. Bis zum Abend wird's aber auch teilweise sonnig. Die Sonne kämpft sich stellenweise durch die Wolkendecke. Der Abend bleibt bedeckt. Insgesamt ist etwa mit 18 Grad zu rechnen. Und dann ab morgen geht's wieder bergauf mit dem Wetter. Es sieht so aus, als ob erneut eine längere Trockenperiode Einzug hält im Raserland.

Right Hand von Nell and the Flaming Lips um kurz vor sieben und nach Satisfact und Building Tall Buildings starten wir schon in die zweite Stunde Easy Riser an diesem Donnerstagmorgen.

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1: Wir starten in die zweite Stunde Easy Riser an diesem Donnerstag, 11. Juni. Ja, in der Vergangenheit wurden ja immer wieder Stimmen laut, was den nächtlichen Bereitschaftsdienst im Kinder- und Jugendheim Deinschaffhausen angeht. Der Stadtrat hat jetzt Stellung genommen. Was er dazu zu sagen hat, das erfahrt ihr in der nächsten halben Stunde. Es ist Punkt 7, am Mikro ist Patricia.
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0: Ihr hört Radio Rasa, ihr seid mittendrin im Easy Riser. Der Stadtrat hat zwei Petitionen zum nächtlichen Bereitschaftsdienst im Kinder- und Jugendheim Schaffhausen beantwortet. Die Petitionen erfordern, dass die gesamte Präsenzzeit während des nächtlichen Bereitschaftsdienstes als Arbeitszeit anerkannt wird. Der Stadtrat hat die Anliegen geprüft und die bestehende Regelung erneut beurteilt. Ich habe mit Matthias Frick, Regionalsekretär vom VPOD Schaffhausen, und mit Stadtpräsident Peter Neukomm darüber gesprochen.
1: Ja, der Stadtrat hat gemeinsam mit der Leitung vom Kinder- und Jugendheim und mit den Mitarbeitenden Vertretenden und auch mit den Mitarbeitenden selber das Thema intensiv angeschaut. Wir haben eben nicht nur die Mitarbeitenden vom Kinder- und Jugendheim, die nach Bereitschaftsdienst machen. Wir haben auch Mitarbeitende vor allem mit den Alterszentren, die Nachtdienst machen. Und wir differenzieren nach wie vor zwischen Nachtbereitschaft und Nachtdienst und sind der Meinung, dass im Jugendheim Nachtbereitschaft die richtige Form ist, mindestens in der heutigen Konstellation mit maximal 7 Kindern. Und die meisten Kinder und Jugendheime in der Schweiz funktionieren also.
0: Auch der Schaffhauser Gewerkschaftsbund VPOD war in die Gespräche rund um den nächtlichen Bereitschaftsdienst eingebunden. Für Regionalsekretär Matthias Frick ist der Entscheid des Stadtrats enttäuschend. Zwar werde die Entschädigung von 50 auf neu 150 Franken pro Nacht erhöht, die gesamte Bereitschaftszeit werde aber weiterhin nicht als Arbeitszeit anerkannt.
2: Unsere Forderung ist ja primär gewesen, dass die Präsenzzeit im Heim während der Nacht als Arbeitszeit gelten. Dazu haben wir nicht gleichzeitig gefordert, dass sie gleich entlohnt werden wie am Tag, die Arbeitszeit. Das Wichtige ist, dass es Arbeitszeit ist. Und das ist halt mit diesen 150 Franken nicht erfüllt. Und insofern bleibt unsere Kritik die gleiche wie vorher. Wir sind also nicht zufrieden mit der Antwort vom Stadtrat. Wir sehen nach wie vor Handlungsbedarf.
0: Auswertungen der Stadt zeigen, dass die Mitarbeitenden während eines Bereitschaftsdienstes durchschnittlich 0,6 Stunden pro Nacht tatsächlich im Einsatz stehen. Für den Stadtrat rechtfertigt das keinen vollwertigen Nachtdienst. Die Kritik, dass die Belastung nicht allein an der effektiven Einsatzzeit gemessen werden könne, weil die Mitarbeitenden die ganze Nacht vor Ort bleiben und jederzeit eingreifen müssen, weist Stadtrat Peter Neukomm jedoch zurück.
1: Ja, es gibt einen Hinweis darauf, wie viel effektiv die Mitarbeitenden in der Zeit, die sie da erfasst haben, haben müssen effektiv aufstehen. Und von dem her hat uns da auch in der Meinung bestärkt, dass nicht ein Nachtdienst ist, sondern ein Nachtbereitschaftsdienst, weil die Arbeitszeit nicht wirklich sehr lang war. Und von dem her sind wir bei unserer Meinung geblieben, dass wir beim Bereitschaftsdienst bleiben. Aber wir haben die Pauschale massiv erhöht von 50 auf 150 Franken. Da sind wir jetzt schweizweit ziemlich weit oben, wenn man das vergleicht mit anderen Kindern und Jugendheimen.
0: Die Argumentation vom Stadtrat gehe am Thema vorbei, kritisiert Matthias Frick.
2: Es geht nicht ums Geld. Es geht nicht darum, ob es jetzt 0,6 Stunden pro Nacht sind, wo man effektiv Einsatz leistet. Es geht darum, dass man nicht zu Hause übernachten kann und gezwungen ist, im Rahmen des Jobs an einem anderen Ort außer Haus zu übernachten und Bereitschaftsdienst zu leisten. Das ist nicht der gleiche Schlaf, wie wenn du daheim im Bett bist, oder? Du musst immer mit einem Ohr mitlosen, das ist ein leichter Schlaf. Du kannst unterbrochen werden, du musst sofort aufpumpen und irgendein Kind trösten, oder? Eine Bettrisch anziehen, wenn es nötig wird. Der Punkt ist, im Modell, wie wir heute fahren, wird die Zeit vom nächtlichen Bereitschaftsdienst als Erholungszeit im arbeitsrechtlichen Sinn angerechnet. Und das ist das Grundproblem, das müssen wir überwinden. Es muss Arbeitszeit werden.
0: Die Entschädigung wurde zwar deutlich erhöht. Für viele stellt sich jedoch die Frage, weshalb gerade 150 Franken pro Nacht als angemessene Abgeltung gelten sollen. Peter Neukomm?
1: Ja, wir haben vorhin die 50 Franken gehabt, plus effektiv geleistete Arbeitszeit. Und wir haben auf das Modell nur noch Pauschale umgestellt. Einerseits, weil es wesentlich einfacher im Handling ist für die Betroffenen, aber auch für die Lohnbuchhaltung, für die Leitung. Und da ist auch bei den Mitarbeitenden auf positive Widerhall gestoßen, dass man die Pauschale einfach massiv erhöht, wenn sie gerade verdreifacht und sie dann auch nicht mehr Zeit erfasst. Das ist eine Erleichterung. Und wir haben das Gefühl, mit dem sind wir einen wesentlichen Schritt ihnen entgegengekommen, auch wenn auch noch nicht so wie die einen entweder.
0: Die Diskussion dürfte damit noch nicht beendet sein. Kritiker warnen, die Regelung könnte sich langfristig negativ auf die Rekrutierung und den Erhalt von Fachpersonal auswirken. Für Stadtrat Peter Neukomm ist das jedoch kein Argument.
1: Nein, da habe ich jetzt keine Angst, weil wir mit dieser Pauschale einerseits relativ hoch sind im Vergleich oder mindestens wieder konkurrenzfähig im Vergleich mit anderen Kinder- und Jugendheimen. Und andererseits ist ja da nicht nur die einzige Konsequenz aus dieser Thematik. Wir haben ja auch organisatorisch Änderungen vorgenommen. Das heisst, wir haben mehr Leute eingestellt. Es verteilt sich jetzt auf wesentlich mehr Leute. Also es sollte nicht mehr vorkommen, dass man eben Nachtbereitschaft hat und dann gerade wieder am anderen Tag muss arbeiten über eine längere Zeit. Und wie da vorhin offensichtlich der Fall war, das sind Zustände, die sicher nicht haltbar sind. Da haben wir unsere Verantwortung wahrgenommen und haben auch jetzt geschaut, dass die Leute entlastet sind, die Nachtbereitschaftsdienst machen, indem wir eben mehr Ressourcen jetzt haben.
0: Die Stadt spricht von einem Schritt auf die Mitarbeitenden zu. Für den VPOD geht dieser jedoch nicht weit genug.
2: Ich verstand, wenn ein großer Teil vom Personal anerkennt und zufrieden ist, dass man eine Verbesserung erreicht hat, aber aus gewerkschaftlicher Sicht muss ich sagen, kann da noch nicht das Ende der Fahnenstange sein.
0: Der VPOD Schaffhausen will also weiterkämpfen. Der nächtliche Bereitschaftsdienst soll und muss als Arbeitszeit anerkannt werden, meint Regionalsekretär Matthias Frick. Wir bleiben dran am Thema.

0: Halbzeit vom Easy Riser. Es ist 7:30 und wir machen weiter mit der New Yorker Band Quicksand. Quicksand steht für druckvolle Gitarren, markanten Bass, gerade Rhythmen und einen eher rauen, aber kontrollierten Gesang. Wir hören jetzt rein in die neue Single von Quicksand, Crystallize.
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1: Crystallize von der New Yorker Band Quicksand, unser musikalisches Highlight der Woche. 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

Es ist 20 Minuten vor 8 an diesem Donnerstag, 11. Juni. Schauen wir, was so läuft in den kommenden Tagen da in Schaffhausen und drumherum. Wie knapp die Welt 1962 an einem Atomkrieg vorbeigeschrammt ist und welche Rolle dabei ein Schweizer Diplomat gespielt haben könnte, darüber schreibt der Schaffhauser Publizist Matthias Wipf in seinem ersten Roman Das Beret des Kommandante. Heute Abend stellt er das Buch an einer Vernissage im Pavillon im Park vor. Los geht's um 7.

Psychedelic Rock, Krautrock und eine Prise Jazz. Die Münchner Band Caraba gastiert am Freitag in der Basler Kaschemme. Mit ihrem Mix aus Space und Psychedelic Rock verspricht die Gruppe einen Abend voller hypnotischer Klangwelten. Nach dem Konzert geht's nahtlos weiter mit der Akiwawa Party und seltenen Vinyl-Raritäten. Los geht's da morgen Abend um 8 und wir hören jetzt mal rein in den Sound von Karabach.

Die alte Industriehalle auf dem Gaswerk Areal wird am Samstag zur digitalen Spielwiese. An der ersten Open Patch Night treffen Projektion, Videomapping und digitale Kunst aufeinander. KünstlerInnen zeigen ihre Arbeiten live und laden das Publikum ein, in immersive Bildwelten einzutauchen und ins Gespräch zu kommen. Die Open Patch Night beginnt am Samstag ab der 7 auf dem Gaswerk Areal.

Das sind sie gewesen, die Veranstaltungstipps da im Easy Riser. Mehr davon gibt's heute Nachmittag im Raserland zwischen 4 und 5 da auf dem Sender oder jederzeit auch abrufbar unter raser.ch. War lauft.

Dogs von Flatworms, deinem Easy Riser um kurz vor acht. Und bevor wir in die dritte Stunde Easy Riser starten, gibt's jetzt noch Element of Crime mit Schafe, Monster und Mäuse.

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1: Ja, die dritte Stunde Easy Riser ist angebrochen und in der gibt's gleich wieder AZ auf die Ohren. Bei mir zu Gast sein wird Fabienne mit einem Text zum Jugendparlament Schaffhausen. Es ist Punkt 8 am Mikro ist Patricia.
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Zwei Jahre ist es her, seit sich das Jugendparlament Schaffhausen neu aufgestellt hat. Zum fünften Mal. Jetzt mischt man abermals die Lokalpolitik auf. Fabienne von der Schaffhauser AZ hat mit Mitgliedern vom Jugendparlament gesprochen. Gleich nach dem nächsten Song mehr dazu.

0: kann ich einfach.
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3: Jung, wild, politisch, so lautet der Aufhänger von Fabians Text zu finden in der aktuellen Ausgabe der AZ. Schön, bist du jetzt bei mir im Studio.
4: Schön,
3: dass ich vorgestern Morgen. Oh, da bist du aber ganz schön lieslig da drüben.
4: Jetzt
3: kann man mich. Jetzt ist doch besser.
4: Super. Man sagt mir immer, ich habe eine lieslige Stimme, aber so still.
3: Dann doch auch nicht.
4: Also, guten Morgen.
3: Ja, von wem oder was ist denn da die Rede bei Jung, Wild und Politisch?
4: Ja, der Titel ist noch recht spontan entstanden. Aber natürlich ist gemeint das Jugendparlament. Das sind ein paar junge Köpfe zwischen 17 und 27. Und wir haben dann gefunden, der Titel passt eigentlich noch.
3: Mhm. Ja, das ist so. Ja, das Jugendparlament ist ja bereits 5-mal neu gegründet worden, seit sie sich 1900,
4: ich glaube 45 oder 48.
3: Ja, sowas um den Dreh rum auf jeden Fall formiert haben. Ist das jetzt ein Zeichen aus deiner Sicht dafür, dass solche Projekte eher scheitern oder eher dafür, dass das Interesse junger Menschen immer wieder zurückkommt?
4: Also am Anfang der Recherche habe ich tatsächlich Ersteres angenommen, weil ich dachte, okay, wenn man 5 Anläufe braucht, dann läuft irgendetwas schief. Und vielleicht kann man das immer noch ein Stück weit sagen. Ich meine, es ist immer wichtig, Strukturen aufzubauen, die quasi dann auch Einzelpersonen überdauern. Und das haben sie offensichtlich nicht geschafft. Also, dass man quasi einen Verein so aufbaut, dass auch wenn 2-3 Leute zurücktreten, die anderen direkt übernehmen können. Aber trotzdem sehe ich es mittlerweile auch mehr so, wie das Letztere, was du gesagt hast. Also, dass es auch ein schönes Zeichen ist, dass sie sich immer wieder neu aufgerafft haben und immer wieder neu angefangen haben. Und zum Beispiel der Letzte, der die Leitung hat, Tim Bucher, der ist jetzt ein GLP-Politiker, hat mir das auch so erzählt. Es ist natürlich auch nicht so einfach, wieder die neuen Leute zu finden, die dann wieder Teenager sind oder Anfang 20. Das hat er dann auch gesagt, das sind zum Beispiel Kanti-SchülerInnen. Und er hat dann so gedacht, wie soll ich jetzt eine Gruppe Kanti-SchülerInnen erreichen? Weil es ist wie wichtig, wenn dann halt mehr und mehr Leute gehen, dann muss fast wieder eine neue Gruppe kommen, die wieder eine neue Dynamik reinbringt und wieder wie so... Ja, so ein neues eigenes Ökosystem eigentlich wieder schafft.
3: Mhm. Ja, im Text kommt ja auch die zunehmende Polarisierung junger Menschen zur Sprache, also eher linkeres Spektrum oder eher rechtes Spektrum. Hast du den Eindruck, dass es heute schwieriger geworden ist, politische Räume zu schaffen, in denen unterschiedliche Meinungen auch wirklich aufeinandertreffen?
4: Ich glaube tatsächlich schon, das ist eigentlich auch der Wert von so etwas wie im Jugendparlament. Aber ich sehe es schon so, dass es bei den Jungen gleich ist wie bei uns allen, dass man sich immer mehr in einem von diesen zwei Polen wiederfindet und nicht mehr so bereit ist, der anderen Seite zuzuhören. Und darum macht es dann natürlich auch schwieriger.
3: Mhm. Ja, und jetzt sind ja auch viele Aktive im Jugendparlament ohnehin schon politisch interessiert. Erreicht man damit also wirklich auch neue Jugendliche oder vor allem diejenigen, die sowieso schon dabei sind?
4: Ich würde sagen, grundsätzlich schon, so wie ich es mitbekommen habe. Es braucht natürlich immer auch noch mal einen Schupf, dass du von einem normalen Besuch bei irgendeinem Event auch wirklich darauf kommst, hey, ich will selber aktiv werden. Weil ich glaube, es ist immer noch etwas, wo sich die Leute viel komplizierter vorstellen, als es sein müsste. Also, ich verstehe das selber, das ist bei mir ja auch so gewesen, dass man so denkt, Politik ist so ein abstraktes, vages Ding. Und mit den Events, die das Jugendparlament macht, wenn sie das eigentlich genau durchbrechen. Aber ob es ankommt, ich glaube, da ist so fest in dir drin, dass du denkst, puh, wenn ich an einen Politiker denke, denke ich an so einen älteren Mann in einem Hemd, der das schon seit 30 Jahren macht. Also, ich glaube wirklich, dass viele immer noch das im Kopf rein haben. Und dass das einfach auch hemmt. Oder auch wenn du ein junges Mädchen bist oder eine junge Frau und du so denkst, okay, ich sehe nur Männer da, ist das überhaupt etwas für mich? Das ist alles Zeug, das reinspielt. Darum schwierig. Ich glaube grundsätzlich schon, also man kann schon neu reinkommen, aber die Schwelle ist meiner Meinung nach schon immer noch da, auch wenn sie sich Mühe geben, um die zu senken.
3: Mhm. Ja, und warum braucht es jetzt eigentlich ein Jugendparlament? Es gibt doch auch bereits Jungparteien. Was ist da jetzt der Unterschied?
4: Ich habe mich das im Fall auch gefragt, weil ich dachte, hey, wenn du wirklich politisch interessiert bist, kannst du ja auch direkt in eine Jungpartei gehen. Und das ist auch so, da machen sie zum Teil auch. Aber es hat natürlich auch viele im Vorstand, die selber schon in einer Partei dabei sind und trotzdem im Jugendparlament wollen. Und zwar einfach, weil sie wollen die Durchmischung bekommen, weil sie wollen sich austauschen. Und weil es natürlich auch immer Leute gibt, die sagen, hey, ich finde Politik grundsätzlich cool, ich will mehr darüber lernen, aber ich will jetzt nicht gerade der SP beitreten oder gerade der FDP beitreten oder wem auch immer. Das wäre ja auch völlig legitim, oder? Weil man sich vielleicht auch denkt, das ist gerade so ein Commitment, wenn ich mich jetzt einer Partei verschreibe. Und darum, was super wird, also das Jugendparlament, ist halt auch die Leute ansprechen. In dem Sinn finde ich schon, dass es immer noch relevant ist.
3: Mhm. Und nach deiner Recherche jetzt, was würdest du sagen, wird die Stimme junger Menschen in Schaffhausen tatsächlich zu wenig gehört oder wird das manchmal auch etwas dramatisiert?
4: Ich glaube schon, dass sie zu wenig gehört wird. Ich glaube, die Stadt macht sehr viel, ich glaube, der Kanton macht sehr viel. Aber als ich zum Beispiel mit dem Tim Bucher geredet habe, hat er ein sehr interessantes Beispiel gemacht. Er hat gesagt, wenn es zum Beispiel um Partizipation geht oder von Plätzen, die wollen, erneuert werden oder Areal, die sollen entwickelt werden, dann hat er vom Kammgarn-Areal geredet und hat gesagt, es ist super, dass sie diese Mitmachgefäße gemacht haben. Aber und sie haben dann ja auch gesagt, sie wollen grundsätzlich auch junge Stimmen haben. Aber dann tun sie zum Beispiel im Newsletter das erwähnen oder sie machen, ich weiß nicht mehr, ob sie es ins Rat in der Zeitung geschaltet haben, aber halt so Formen, wo die Jungen überhaupt nicht ankommen. Ich meine, wer unter 20 schlägt die Zeitung auf und schaut dort das Inserat an und denkt sich dann, oh ja, dort will ich mitmachen. Und darum, wenn er gesagt hat, es ist wie so, die Türen ist zwar offen, aber du musst den jungen Leuten auch zeigen, wo, dass die Türen überhaupt ist. Mhm. Und da denke ich schon, dass das noch fehlt momentan.
3: Mhm. Und was war jetzt deine Intention, über das Jugendparlament Schaffhausen zu berichten? Wolltest du insgeheim die Werbetrommel rühren, weil sie ja doch immer wieder auf der Suche sind nach neuen Mitgliedern? Oder was war der Grund?
4: Natürlich ist ein Artikel immer auch ein Stück weit Werbung, oder? Das, finde ich, kann man auch neidlos zugeben, dass es eine Art Werbung ist. Einfach, wenn man sagt, man tut nicht eine Partei vertreten, sondern man tut das Konzept vertreten von dieser Teilhabe, die gefördert werden soll. Was ich persönlich auch mega wichtig finde, was mich auch motiviert hat, um den Artikel zu schreiben, oder? Aber mich hat da interessiert eben, was ist in den letzten 100 Jahren passiert mit dem Verein? Wieso haben die 5-mal neu anfangen? Ich habe das alles nicht gewusst am Anfang.
3: Mhm.
4: Und halt gleich so, ist die Nachfrage nicht da? Ist sie nicht mehr da? Ist sie irgendwie, kommt sie vielleicht wieder? Welchen Platz hat so ein Verein jetzt in der Schaffhauser Politlandschaft? Und ich denke, diesen Platz müssen sie erst noch finden. Das gibt es ja jetzt 2 Jahre. Und ich denke, sie haben noch viel vor sich. Aber ich habe ja auch den Begriff Potenzial ein paar Mal benutzt. Und auch die Stimmgebenden haben das Wort Potenzial benutzt. Ich finde, das beschreibt es eigentlich gut.
3: Mhm. Steckt also viel Potenzial im Jugendparlament Schaffhausen. Jung, wild, politisch. Den ganzen Text von Fabian findet ihr in der aktuellen Ausgabe der Schaffhauser AZ. Vielen Dank, dass du da warst.
4: Danke dir.
0: Wir können nicht einfach.
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0: Tja, im Sommer, wenn's heiß ist, dann gibt's doch eigentlich nichts Besseres als Durstlöscher wie einen großen Schluck Wasser, oder?
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2: Gedanke!
3: Yeah! Fuck yourself!
4: Wasser hat eigentlich einen sehr guten Geschmack für etwas, was noch nicht schmeckt.
2: Funky Gedanke! Und was denkst du?

0: Ihr hört Radio Rasa, ihr seid mittendrin im Easy Riser. Der Stadtrat hat zwei Petitionen zum nächtlichen Bereitschaftsdienst im Kinder- und Jugendheim Schaffhausen beantwortet. Die Petitionen erfordern, dass die gesamte Präsenzzeit während des nächtlichen Bereitschaftsdienstes als Arbeitszeit anerkannt wird. Der Stadtrat hat die Anliegen geprüft und die bestehende Regelung erneut beurteilt. Ich habe mit Matthias Frick, Regionalsekretär vom VPOD Schaffhausen, und mit Stadtpräsident Peter Neukomm darüber gesprochen.
1: Ja, der Stadtrat hat gemeinsam mit der Leitung vom Kinder- und Jugendheim und mit den Mitarbeitenden Vertretenden und auch mit den Mitarbeitenden selber das Thema intensiv angeschaut. Wir haben eben nicht nur die Mitarbeitenden vom Kinder- und Jugendheim, die nach Bereitschaftsdienst machen. Wir haben auch Mitarbeitende vor allem mit Alterszentren, die Nachtdienst machen. Und wir differenzieren nach wie vor zwischen Nachtbereitschaft und Nachtdienst und sind der Meinung, dass im Jugendheim Nachtbereitschaft die richtige Form ist, mindestens in der heutigen Konstellation mit maximal 7 Kindern. Und die meisten Kinder und Jugendheime in der Schweiz funktionieren auch so.
0: Auch der Schaffhauser Gewerkschaftsbund VPOD war in die Gespräche rund um den nächtlichen Bereitschaftsdienst eingebunden. Für Regionalsekretär Matthias Frick ist der Entscheid des Stadtrats enttäuschend. Zwar werde die Entschädigung von 50 auf neu 150 Franken pro Nacht erhöht, die gesamte Bereitschaftszeit werde aber weiterhin nicht als Arbeitszeit anerkannt.
2: Unsere Forderung ist ja primär, dass die Präsenzzeit im Heim während der Nacht als Arbeitszeit gelten. Dazu haben wir nicht gleichzeitig gefordert, dass sie gleich entlöhnt werden wie am Tag, die Arbeitszeit. Das Wichtige ist, dass es Arbeitszeit ist. Und das ist halt mit diesen 150 Franken nicht erfüllt. Und insofern bleibt unsere Kritik die gleiche wie vorher. Wir sind also nicht zufrieden mit der Antwort vom Stadtrat. Wir sehen nach wie vor Handlungsbedarf.
0: Auswertungen der Stadt zeigen, dass die Mitarbeitenden während eines Bereitschaftsdienstes durchschnittlich 0,6 Stunden pro Nacht tatsächlich im Einsatz stehen. Für den Stadtrat rechtfertigt das keinen vollwertigen Nachtdienst. Die Kritik, dass die Belastung nicht allein an der effektiven Einsatzzeit gemessen werden könne, weil die Mitarbeitenden die ganze Nacht vor Ort bleiben und jederzeit eingreifen müssen, weist Stadtrat Peter Neukomm jedoch zurück.
1: Ja, es gibt einen Hinweis darauf, wie viel effektiv die Mitarbeitenden in der Zeit, die sie da erfasst haben, haben müssen effektiv aufstehen. Und von dem her hat uns da auch in der Meinung bestärkt, dass nicht ein Nachtdienst ist, sondern ein Nachtbereitschaftsdienst, weil die Arbeitszeit nicht wirklich sehr lang war. Und von dem her sind wir bei unserer Meinung geblieben, dass wir beim Bereitschaftsdienst bleiben. Aber wir haben die Pauschale massiv erhöht von 50 auf 150 Franken. Da sind wir jetzt schweizweit ziemlich weit oben, wenn man das vergleicht mit anderen Kindern und Jugendlichen.
0: Die Argumentation vom Stadtrat gehe am Thema vorbei, kritisiert Matthias Frick.
2: Es geht nicht ums Geld. Es geht nicht darum, ob es jetzt 0,6 Stunden pro Nacht sind, wo man effektiv Einsatz leistet. Es geht darum, dass man nicht zu Hause übernachten kann und gezwungen ist, im Rahmen des Jobs an einem anderen Ort außer Haus zu übernachten und Bereitschaftsdienst zu leisten. Das ist nicht der gleiche Schlaf, wie wenn du daheim im Bett bist, oder? Du musst immer mit deinem Ohr mithören, das ist ein leichter Schlaf. Du kannst unterbrochen werden, du musst sofort aufkumpeln und irgendein Kind trösten, oder? Eine Bettrische anziehen, wenn es nötig wird. Der Punkt ist, im Modell, wie wir heute fahren, wird die Zeit vom nächtlichen Bereitschaftsdienst als Erholungszeit im arbeitsrechtlichen Sinn angerechnet. Und das ist das Grundproblem, das müssen wir überwinden. Es muss Arbeitszeit werden.
0: Die Entschädigung wurde zwar deutlich erhöht. Für viele stellt sich jedoch die Frage, weshalb gerade 150

0: wenn sie gerade verdreifacht und sie darum gar nicht mehr Zeit erfassen, das ist eine Erleichterung. Und wir haben das Gefühl, mit dem sind wir einen wesentlichen Schritt ihnen entgegengekommen, auch wenn auch noch nicht so wie die einen haben wollen.
1: Die Diskussion dürfte damit noch nicht beendet sein. Kritiker warnen, die Regelung könnte sich langfristig negativ auf die Rekrutierung und den Erhalt von Fachpersonal auswirken. Für Stadtrat Peter Neukomm ist das jedoch kein Argument.
0: Nein, da habe ich jetzt keine Angst, weil wir mit dieser Pauschale einerseits relativ hoch sind im Vergleich oder mindestens wieder konkurrenzfähig im Vergleich mit anderen Kindern- und Jugendheimen. Und andererseits ist ja da nicht nur die einzige Konsequenz gewesen aus dieser Thematik. Wir haben ja auch organisatorisch Änderungen vorgenommen. Das heisst, wir haben mehr Leute eingestellt. Es verteilt sich jetzt auf wesentlich mehr Leute. Also es sollte nicht mehr vorkommen, dass man eben Nachbereitschaft hat und dann gerade wieder am anderen Tag muss arbeiten über eine längere Zeit und wie da vorhin offensichtlich der Fall war. Das sind Zustände, die sicher nicht haltbar sind. Da haben wir unsere Verantwortung wahrgenommen und haben auch jetzt geschaut, dass die Leute entlastet sind, die Nachbereitschaftsdienst machen, indem wir eben mehr Ressourcen jetzt haben.
1: Die Stadt spricht von einem Schritt auf die Mitarbeitenden zu. Für den VPOD geht dieser jedoch nicht weit genug.
2: Ich verstand, wenn große Teil vom Personal anerkennt und zufrieden ist, dass man eine Verbesserung erreicht hat. Aber aus gewerkschaftlicher Sicht muss ich sagen, kann da noch nicht das Ende der Fahnenstange sein.
1: Der VPOD Schaffhausen will also weiter kämpfen. Der nächtliche Bereitschaftsdienst soll und muss als Arbeitszeit anerkannt werden, meint Regionalsekretär Matthias Frick. Wir bleiben dran am Thema.

0: Ihr hört Radio Rasa an diesem Donnerstagmorgen. Es ist kurz vor neun, aber noch nicht ganz Zeit fürs Znüni. Aber ich befürchte, in dem nächsten oder während dem Hören vom nächsten Beitrag wird euch schon mal ganz stark das Wasser im Mund zusammenlaufen.
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3: Willkommen zu einer weiteren Ausgabe von Historische Höhepunkte, die beinahe niemand verpasst hat. Heute reisen wir fast genau 21 Jahre zurück, der 10. Juni 2005. Das Tap Tap in Schaffhausen. Ein Poetry Slam Contest, der Literaturgeschichte schrieb. Oder zumindest für Verwirrung sorgte. Unsere Reporter Karl und Bruno waren damals vor Ort.
4: Ja, wir schreiben den 10. Juni 2005. Die Luft ist mild, die Getränke sind kühl und die Erwartungen erstaunlich konkret. Denn heute geht es um Poesie.
5: Ja, und wie man hört, auch um Burger. Eine Kombination, die selbst heute noch mutiger wirkt als manche Steuerreform.
4: Der Saal ist voll, die meisten Zuschauer sitzen gespannt auf ihren Stühlen. Seltsamerweise sitzen auch recht viele barfuß im Schneidersitz auf dem Boden.
5: Karl, gleich geht's los.
4: Ja, was genau?
5: Das Burger-Dings.
4: Ah, der Gesellschaftsburger.
5: Genau, ich kann's kaum erwarten.
4: Der Poet betritt die Bühne. Schwarzes Shirt, schwarze Hose, bunte Stricksocken, bunter Schal, ernsthafter Blick. Die klassische Tankkleidung eines Poetry-Slammers. Ruhe herrscht im Saal.
6: Der Burger ist so groß. Der Burger ist so groß, dass er eine eigene Wissenschaft hat.
5: Starker Anfang.
6: Der Burger ist bunt. Der Burger ist so bunt. Der Burger ist rot, braun, rot, grün, grün. Der Burger ist auch braun, rot, gelb. Der Burger ist auch rot. Und irgendwo dazwischen, in diesem Burger, eine Gurke. Die Gurke, die niemand gewählt hat.
4: Im Publikum wird aufmerksam genickt.
6: Oh ja, der Burger ist groß. So groß, dieser Burger. Oh, der Burger ist so groß. So groß ist der Burger, dass die obere Brötchenhälfte nicht mehr weiß, wie es der unteren Brötchenhälfte geht.
5: Oh, wow. Wie kritisch ist das denn bitte?
6: Manche leben oben goldbraun. Andere leben unten. Braunbunt.
4: Heftig. Damit habe ich nicht gerechnet.
6: Der Burger ist so groß und so bunt. Es ist ein Klassenburger. Ein Burger. Ein Burger der Schichten. Der Burger ist so bunt. So groß, dieser Burger.
5: Das hat er jetzt nicht gesagt, oder?
6: Die Gesellschaft ist so bunt. So groß, diese Gesellschaft.
4: Oh.
6: Der Burger ist so groß. Und die Schichten sind so weit voneinander entfernt. Die Schichten sind so weit voneinander entfernt, dass die Zwiebel noch nie mit der Gurke gesprochen hat.
5: Ein tragisches Bild.
6: Der Burger wächst. Immer mehr Käse, mehr Soße, mehr Fleisch, immer mehr Erwartung. Doch niemand fragt, kann dieser Burger überhaupt noch getragen werden?
4: Das Publikum hört gebannt zu.
6: Der Burger ist bunt. Doch wenn man ihn zusammendrückt, kommt am Ende bei allem dieselbe Soße heraus.
5: Karl?
4: Ja?
5: Ich glaube, ich verstehe kein Wort.
4: Ich auch nicht. Aber irgendwie hat er schon recht.
6: Der Burger ist groß. Der Burger ist so, so groß. Bunt. Der Burger ist bunt. Bunt ist dieser große Burger. Der bunte Burger ist groß.
4: Oh mein Gott! Wie groß war das denn?
5: Und da ist der, der Applaus.
4: Die Menschen stehen auf. Einige aus Begeisterung, andere, weil sie jetzt wirklich Hunger haben oder dringend aufs Klo müssen.
5: 21 Jahre später ist vieles vergessen. Doch eines bleibt.
4: Der Burger war groß. Sehr groß.
5: Und bunt. Der Burger war sehr bunt.
4: Vielleicht zu bunt?
5: Oder zu groß?
0: Ja, spannende Beiträge, spannende Eindrücke, die da gesammelt worden sind, anno dazu mal im Tap-Tap. Und mir ist jetzt auch tatsächlich das Wasser im Mund zusammengelaufen. Anyways, das nächste Highlight im Raserland wartet auf euch heute Nachmittag zwischen 4 und 5, da auf Radio Rasa.
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0: Tja, das ist ja gewesen, der Easy Riser für heute, Donnerstag, 11. Juni. Schön, wart ihr mit dabei. Da geht's jetzt weiter mit Musik ab Playlist. Und heute steht noch einiges auf der Rasa-Agenda. Um 2 geht die Sendung Inner Translation über den Äther. Um 4 es Rasaland mit verschiedenen Veranstaltungstipps. Pfusch am Bau heißt's um 5 und um 7 geht dann noch Sauna Radio on Air. Yes, und mehr Infos zu den Beiträgen, beziehungsweise Beiträge zum Nachhören, Infos zu den verschiedenen Sendungen und vieles, vieles mehr findet ihr jederzeit auf rasa.ch. Ich wünsche euch noch einen wunderschönen Donnerstag. Am Mikro war Patricia. Bis ganz bald.
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Seit heute Morgen 9.45 Uhr habe ich wieder uneingeschränkten Zugriff auf mein gesamtes Zaubervermögen. Alle Tricks fallen mir wieder ein. Und wie früher kann ich meine körperliche Begrenztheit überschreiten. Ich entfalte mich wie eine Serviette.

ein flammendes Schwert. Und meine Hand sollen euch richten. Ich werde Rache nehmen an meinen Feinden. Und Vergeltung üben an jenen, die mich hassen. O Vater, erhebe mich zu deiner Rechten. Zähle mich zu deinen Heiligen.

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3: Hi zusammen, es ist Donnerstag um 4 und das Rasenland geht wieder los. Heute mit Darina
4: und Lino.
3: In der folgenden Stunde bekommt ihr Ausgangstipps für Schaffhausen und drumherum.
4: Um circa 4:30 erwartet euch dann wieder ein Highlight. Diesmal geht es um ein für manche Leute eher emotionales Thema. Es geht um die Frisur.
3: Außerdem verlosen wir später einmal 2 Tickets für eine Kinoverstellung im Kiwi Kino von dem neuen Schweizer Musikfilm Do Re Mi Fa Sol Lauft von Sergio Fertitta.
4: Der läuft von Sonntag bis Mittwoch immer von 20 Uhr. Dazu aber in der zweiten Hälfte des Rasenland mehr. Jetzt erstmal Musik, Zäune von Ansu.

0: Noch keine Pläne fürs Wochenende? Kein Problem. Ihr hört Radio Rasa mit dem Rasaland. Aus Gangstrips, für Schaffhausen und drumherum. Wir fangen gleich mit heute Abend an. Im Horst Club in Kreuzlingen spielen Rolando Bruno und El Grupo Arevalo.
1: Euch erwartet ein wilder Mix aus Latin, Garage Fuzz und einem Tropical Chaos. Die Türen öffnen um 20 Uhr und um 22 Uhr geht's dann los. Mehr Infos unter horstclub.ch. Jetzt ein Vorgeschmack auf heute Abend in Kreuzlingen, Marin Trash von Rolando Bruno und El Grupo Arevalo.

0: Noch keinen Plan für heute Abend? Ihr könntet spontan auch in den Kulturbahnhof nach Donaueschingen gehen. Die Australier The Strip sind zu Gast. Mit ihrer einzigartigen Interpretation von klassischem Punk und Rock sorgen sie stets für eine besondere Stimmung.
1: So sicher auch heute Abend im Kuba in Donaueschingen. Los geht's um 20.30 Uhr. Mehr Infos findet ihr unter kuba-ds.de. Jetzt If You Want Me von The Strip.

0: Ihr hört das Rasseland auf 107,2 aus Anixriebs für Schaffhausen und drumherum. Die Veranstaltung von morgen Abend im Ribadi hier in Schaffhausen würde auf Samstagabend, dem 13. verlegt. Da sind zwei Acts am Start.
1: Einmal Acid Coco, ein kolumbianisches Duo. Ihr Sound vermischt ihre tropischen Wurzeln mit einer wilden Club-Energie. Als zweites ist El Dragon Criollo zu Gast. Der DJ und Producer hat ebenfalls kolumbianische Wurzeln, die er in seinen Sets mit Einflüssen der europäischen Elektroszene mischt.
0: Den ganzen Abend gibt es da Latin und Cumbia. Los geht's am Samstagabend ab 17 Uhr. Eintritt ist frei und auf Kollektenbasis. Mehr Infos unter ribadi.ch. Hören wir mal rein. Acid Coco mit El Amor de Mis Amores.

0: Das war El Dragon Kiolo mit dem Song Je pense à toi. Er spielt Samstagabend zusammen mit Acid Coco live in der Ribadi in Schaffhausen. Wir sind mitten im Raseland, wo es Veranstaltungstipps fürs Wochenende für euch gibt.
1: Wir sind beim Samstag angelangt. Im Schiffbau und dem Moots in Zürich gibt es ein Jubiläumsfest zu Ehren von 30 Jahren Kulturlegi Zürich. Ab 15 Uhr gibt es da Programm im Schiffbau und ab 20 Uhr gibt es dann Konzerte im Moots. Unter anderem Big Cis spielt dort. Vor zwei Wochen hat die Schweizer Rap-Ikone noch beim Rasafari gespielt. Jetzt habt ihr die Möglichkeit, sie in Zürich zu erleben.
0: Ein weiterer Act ist Shuma Chowiek. Sie machen eine wilde Mischung aus Balkan, Pop und Rap und waren dieses Jahr auch schon beim Jazz-Festival in Schaffhausen am Start.
1: Die Türen vom Moots öffnen um 7.30 Uhr und um 8 Uhr geht's los. Mehr Infos unter kulturlegi.ch. Jetzt Big Cis mit Miss Ding.

0: So im Rasseland ist Halbzeit und deswegen Highlight Time.
1: Wann wart ihr das letzte Mal beim Friseur und was musstet ihr für Analysen machen?
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0: Hi, guten Tag. Herzlich willkommen bei der fabelhaften Füllerei und Scherenkunstgalerie Hakus zu Himmelblau. Wie kann ich Ihnen weiterhelfen?
1: Hallo. Ich habe leider keinen Termin. Macht das was?
0: Kein Termin. Lassen Sie mich mal überlegen. Na gut, Sie haben Glück. Ich habe gerade Zeit. Aber wir müssen dann die Kein-Termin-Pauschale berechnen.
1: Okay.
0: Was hätten Sie denn gerne?
1: Ich hätte gern nur die Spitzen geschnitten.
0: Nur die Spitzen? Ohne Analyse? Abenteuerlich.
1: Was für eine Analyse?
0: Naja, es gibt die Kopfhautanalyse, die Haaranalyse, die Spitzenanalyse und natürlich auch die Charakteranalyse.
1: Für einen Spitzenschnitt?
0: Sorry, dass wir professionell arbeiten.
1: Ich will doch nur...
0: Kevin, ich bräuchte den Analysebogen.
2: Da, bitteschön, alle 12 Seiten.
1: 12 Seiten?
2: Das ist die Kurzversion.
1: Was steht denn da drin?
2: Ausführlicher Fragekatalog. Und los geht's. Frage 1. Seit wann besitzen Sie Haare?
1: Seit meiner Geburt.
2: Interessant.
1: Was genau soll daran interessant sein?
2: Was weiß ich, sagen halt die meisten.
0: Kommen wir jetzt zur Stilberatung.
1: Aber ich möchte doch nur die Spitzen.
0: Och Mann, das ist doch langweilig. Welche Botschaft möchten Sie mit Ihren Haaren vermitteln?
1: Botschaft? Sie sollen machen, dass ich nicht friere.
0: Zu unpräzise.
1: Wie bitte?
0: Sind Sie eher urban dynamisch, alpiner Visionär oder nachhaltiger Freigeist?
1: Ich bin Buchhalter.
0: Das erklärt ja einiges. Dann sind Sie also ein alpiner Visionär.
3: Guten Tag, Herr Theuer, mein Name. Ich bin der Creative Director.
1: Der Chef?
3: Nein, der Chef ist Herr zu Hellblau. Heißt der Salon Theuer, oder was?
1: Und Sie machen was genau?
3: Ich segne Frisuren ab.
1: Sie segnen Frisuren?
3: Ab. Ich segne Frisuren ab. Allerdings nur ab der Premium-Kategorie.
1: Oh Gott. Kann mir jetzt bitte einfach jemand die Spitzen schneiden?
0: Na gut, wir haben drei Optionen.
1: Endlich.
0: Option A wären nur die Spitzen.
1: Ja.
0: Aber das empfehlen wir gar nicht.
1: Natürlich nicht.
0: Option B ist der moderne Neustart.
1: Was bedeutet das?
0: Wir schneiden dann etwas mehr ab.
1: Wie viel mehr?
0: Alles.
1: Alles?
0: Ja, das ist aber sehr modern, wissen Sie?
2: Oder Option C.
1: Und die wäre?
2: Wir schneiden gar nichts.
1: Das gefällt mir.
2: Aber wir müssen da dann halt trotzdem was berechnen.
1: Warum?
2: Das nennt man der mentale Haarschnitt.
1: Sie wollen mich verarschen, oder?
0: Keineswegs, der Herr.
1: Ich will nur die Spitzen geschnitten.
0: Okay, aber ich lehne jede Verantwortung ab. So, das war's.
1: Das war's jetzt?
0: Ich habe jetzt exakt 2 mm geschnitten.
1: Super. Was kriegen Sie?
0: Der Schnitt wären 8 Franken.
1: Oh, perfekt.
0: Die Analyse 25.
1: Aha.
0: Die Beratung 40.
1: Ja, natürlich.
0: Die kreative Begleitung 35.
1: Kreative Begleitung?
0: Natürlich. Ich habe während des Schneidens an Ihre Haare gedacht.
1: Und das kostet?
0: Premium-Service, verstehen Sie?
3: Ah, ah, ah. Die Frisurenabsegnung nicht vergessen.
1: Wie viel?
3: 18 Franken. Und da fällt mir auf, die Kein-Termin-Pauschale sind nochmal 20.
1: Unglaublich. Wissen Sie was? Beim nächsten Mal schneide ich mir die Haare selbst.
0: Das ist auch kein Problem.
1: Wirklich?
0: Dann buchen wir einfach unsere Nachbetreuung.
1: Nachbetreuung?
0: Naja, wir erklären Ihnen dann, was Sie falsch gemacht haben. Sehr praktisch.
2: Das kostet dann 60 Franken.
3: Plus Absegnung natürlich.
1: Plus Absegnung? Mir reicht's.
0: Übrigens, ich habe lang keine Strähnchen mehr gemacht. Hätten Sie noch Lust? Ich würde sagen, wir berechnen dann ungefähr die Hälfte und die Absegnung halt. Aber, also...
1: Auf keinen Fall.
4: Puh, das hat sich aber anstrengend angehört. Da spare ich mir lieber das Geld für den Friseurbesuch. Es ist 16.32 Uhr und wir sind mittendrin im Raseland. Weiter geht's mit einem Tipp, der sowohl für Freitag als auch für Samstag ist.
5: Im Gaswerk in Winterthur heißt es am 12. und 13. Juni Banded Weekend. Junge Bands haben die Möglichkeit, ihre Musik unter professionellen Bedingungen einem größeren Publikum und einer Jury zu präsentieren. Die Türen gehen am Freitag und am Samstag um 7 auf und um 7:30 geht dann los. Der Eintritt ist an beiden Tagen frei. Mehr Infos unter gaswerkt.ch.

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1: Das war Obi-Wan von OG Kimo. Ihr hört 107,2 und wir sind beim Raserland, wo wir euch Veranstaltungstipps für Schaffhausen und drumherum auf die Ohren geben.
2: Am Sonntag, dem 14. Juni, ist feministischer Streiktag. Auch in Schaffhausen wird der einmal mehr zelebriert. Leonie Altdorfer ist fest involviert im Organisationsprozess. Raser-Redaktorin Patricia hat mit ihr über Feminismus und den diesjährigen Slogan gesprochen.
3: Das Jahr lautet das Motto Riot because we care, weil Flinta der Löwinnenanteil von der bezahlten, aber auch unbezahlten Care-Arbeit übernimmt. Und das auch ein entscheidender Faktor ist, warum Frauen immer noch strukturelle Nachteile, zum Beispiel im Arbeitsleben, erfahren, weil ihnen die Kinderbetreuungszeit, die die meisten Frauen übernehmen, nicht angerechnet wird als Arbeitserfahrung, was ja eigentlich absurd ist, weil das erstens auch Arbeit ist und zweitens, weil es ja auch eine sehr wichtige Arbeit und auch eine sehr vielseitige Arbeit ist, wo einfach gesellschaftlich und auch eben in der Arbeitswelt einfach überhaupt nicht genug anerkannt wird.
4: Care-Arbeit, also das Versorgen, Betreuen und Unterstützen von Menschen, findet nicht nur dort statt, wo konkret angepackt wird. Oft unsichtbar bleibt, wer organisiert, plant und an alles denkt. Genau darin sieht Leonie Altdorfer eine der am meisten unterschätzten Formen von Care-Arbeit. Die mentale Belastung, auch Mental Load genannt.
3: Also, dass Frauen berichten, dass sie in ihrer Familie, aber auch in Arbeitsstrukturen zum Teil immer noch den Teil übernehmen müssen, wo sie für alle mitdenken, wo der Partner nicht genug irgendwie emotional investiert ist. Und das natürlich ja, eine extreme Belastung ist, oder? Wenn der Mental Load so fest auf einem selber lastet und irgendwie alle anderen sich immer auf dich verlassen, dass du dann den Mental Load übernimmst. Und ich glaube, das ist auch eine Form von Arbeit, die unterschätzt wird, wie anstrengend das eigentlich ist und wo auch wirklich zu grossen psychischen Belastungen kann führen kann.
4: Dass im Bereich Care-Arbeit Handlungsbedarf besteht, ist für Leonie Altdorfer von der Juso Schaffhausen offensichtlich. Ebenso offensichtlich seien die Möglichkeiten, etwas daran zu ändern.
3: Ich glaube, etwas, wo zentral ist, wäre zum Beispiel ein bedingungsloses Grundeinkommen, oder? Dass jede Frau, jede Flinter sich selber kann überlegen, wie viel Care-Arbeit sie übernehmen möchte, oder dann auch in dem Sinn Väter sich überlegen können, wie viel Care-Arbeit möchte ich übernehmen, wie viel Lohnarbeit möchte ich nachgehen, damit jede Familie, jede Frau das selber für sich und ihre Familie kann entscheiden. Und ich glaube, das ist in der aktuellen Situation nicht der Fall.
4: Laut Leonie Altdorfer prägen auch heute noch strukturelle Ungleichheiten den Alltag vieler Flinter-Personen in Schaffhausen.
3: Das geht von wenig ausgebauten Kinderbetreuungsstrukturen, wenig Anerkennung für, wenn man selber Kinderbetreuung übernimmt, hin zu Sexismus, Catcalling. Es passiert auch einigermaßen regelmäßig leider im Kanton Schaffhausen, dass Männer Frauen töten und es so zu Femizid kommt. Gleichstellung, Gleichberechtigung und Schutz vor Gewalt, das sind alles Themen, die noch nicht im Kanton Schaffhausen umgesetzt sind.
4: Was würde die Juso-Kantonsrätin einer Person sagen, die findet, Gleichstellung sei in der Schweiz längst erreicht?
3: Gleichstellung ist in der Schweiz längst noch nicht erreicht, weil immer noch im Schnitt alle zwei Wochen ein Mann eine Frau umbringt. Femizid werden immer noch nicht vom Staat erfasst, im Gegensatz zu vielen anderen Sachen. Dass man das Frauenstimmrecht erkämpft hat, ist wirklich auch noch nicht so lange her, 1971, Mutterschutz seit 2004. Ich glaube, die Schweiz muss wirklich noch Verschiedenes machen, um endlich Gleichstellung können zu erreichen.
4: Zwischen Kampfgeist und Solidarität. Was sollen die Teilnehmenden nach der Demonstration im besten Fall für ihren Alltag mitnehmen?
3: Ich kann es gut nachvollziehen, wenn man gewisse Trauer verspürt, eben eine Trauer darum, dass Flinta immer noch struktureller Ungleichbehandlung und struktureller Gewalt ausgesetzt sind. Wenn ich mir aber wünschen könnte, wie die Leute sich fühlen, dann würde ich mir wünschen, dass die Leute sich bestärkt fühlen, sich vielleicht auch verbündet fühlen, dass sie wissen, dass sie nicht allein sind und dass sie ja, auf ein ganzes Netzwerk von FeministInnen können zurückgreifen können und dass wir füreinander da sind und dass wir nicht aufgeben werden und unsere Gleichstellung erkämpfen werden.
2: Das war Leonie Aldorfer von der Justus Schaffhausen zu Feminismus und der Bedeutung des diesjährigen Slogans Riot because we care.
1: In Schaffhausen sieht das Programm des diesjährigen feministischen Streiktags wie folgt aus. Am Sonntag ab 2 Uhr gibt es eine Versammlung auf dem Fronwagplatz mit Reden am Open Mic. Um 3 Uhr startet dann der Demozug durch die Schaffhauser Altstadt und anschließend dann feministischer Applaus in der Ribadi.
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0: Es ist kurz vor 5 und wir sind immer noch beim Raseland, wo es Veranstaltungstipps für euch gibt. Es geht ins Kiwi-Kino.
1: Der neue Schweizer Musikfilm Doremi Fa So Lauft's von Sergio Fertitta läuft noch diese bzw. nächste Woche von Sonntag bis Mittwoch, also vom 14. bis zum 17. Juni. An diesen 4 Tagen habt ihr jeweils die Chance, um 20 Uhr den Film zu sehen.
0: Der Film ist ein Feuerwerk der Musik und der Emotionen. Er zeigt ein

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2: Es ist 16:53 und somit geht das heutige Rasseland dem Ende zu. Einen letzten Tipp haben wir noch für euch.
3: Heute geht die WM los und am Samstag ist das erste Gruppenspiel der Schweizer Nazi gegen Katar. Wie gewohnt gibt es da natürlich auch ein Public Viewing im Mosergarten. Anpfiff ist um 9. Das war's jetzt aber mit unserem Rasaland. Am Mikrofon waren heute ein letztes Mal Lino
2: und zum ersten Mal Darina. Wir wünschen euch noch eine schöne restliche Woche. Zum Schluss Starwalker von Buffy St. Marie.

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1: Es war 5 Uhr und du hörst Pfusch am Bau hier auf Radio Rasa. Ich bin Geraldine und in der nächsten Stunde spiele ich Musik, ohne etwas dazu zu sagen. Das heisst, wenn du weitere Informationen zu den Songs möchtest, findest du die auf rasa.ch unter Sendungen.

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Ja. Alles echt hier.

Hallo und herzlich willkommen zu Thermic Vibes. Willkommen bei Sauna Radio. Am Mikrofon ist der DJ Saunato. Feuer, Wasser, Luft, Erde, Herz. Welcome to the radio show on Radio Rasa, Sauna Radio. Das Feuer entzündet unsere Leidenschaft. Das Wasser reinigt unseren Geist. Die Luft trägt unsere Klänge durch Raum und Zeit. Die Erde gibt uns Halt und verbindet uns mit unseren Wurzeln. Und das Herz verbindet uns alle. Spüre die Hitze, spüre die Kälte, spüre das Feuer, spüre das Wasser, spüre den Atem, spüre das Herz, dein Herz. Heute Nacht öffnen wir das Tor zu einer Reise durch Klang, Raum und Bewusstsein. Lass den Alltag hinter dir, schließe die Augen, öffne dein Herz und lass dich tragen. Ich bin DJ Sanato und das ist Thermic Vibes auf Sauna Radio. Verbinde dich!

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Sag mal, spürst du es auch? Dieses Gefühl, dieses Kribbeln direkt unterm Brustkorb. Ich nämlich auch.

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Wow, was für ein Abend. Danke. Danke, dass ihr da seid. Spürt ihr die Hitze? Spürt ihr das Feuer? Spürt ihr den Puls? Ja, dann seid ihr genau richtig. Ich bin DJ Saunato. You're listening to Radio Rasa Saunaradio. Und das ist Thermic Vibes auf Saunaradio. Wir heben jetzt ab. Höher. Weiter. Tiefer. Lasst los und reist mit mir. Die Reise geht jetzt weiter. Let's go!

Eine weitere Stunde liegt hinter uns. Und doch fühlt es sich, als hätte die Reise erst begonnen. Wir sind zusammen durch die Hitze und Kälte gegangen. Durch Ruhe und Bewegung. Durch Klang und Stille. Und jetzt öffnet sich die nächste Tür. Vielleicht sind wir nicht allein hier. Vielleicht hören die Sterne mit. Vielleicht tanzt der Mond mit uns. Aber eins ist sicher. Dieser Moment gehört uns. Ich bin DJ Saunato und das ist Thermic Vibes auf Saunaradio. Ihr hört Radio Rasa. Macht euch bereit für die nächste Reise. 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Deeper, weiter, höher. 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

Wow, war das? Was für eine Reise. Die letzten Stunden sind verflogen wie ein Traum. Wir sind gemeinsam durch Feuer gegangen, durch Wasser, durch Atem und Stille und durch die unendlichen Weiten des Kosmos. Danke, dass ihr dabei wart. Danke für eure Energie. Danke für euer Vertrauen. Und danke für diesen magischen Moment. Ich bin DJ Saunato und das war Thermic Vibes auf Sauna Radio. You're listening to Radio Rasa Sauna Radio. Bleibt warm, bleibt neugierig, bleibt euch selbst und vor allem bleibt im Herzen verbunden. Bis zum nächsten Mal, gute Reise und gute Nacht. Ciao und auf Wiederhören.

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